0: Bist du?
1: Alle Autobahnen und Landstraßen meistens frei. A1 in Richtung Salzburg bei Tiefgraben 2 km Stau wegen Straßenarbeiten. A2 von Graz nach Klagenfurt wegen Unfall zurückfließende Verkehr. 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
0: Ja.